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1: Mit Alexandra Fekonja. Justizministerin Anna Sporer will straffällig gewordene Kinder unter 14 Jahren künftig in engmaschig betreuten Wohngemeinschaften unterbringen. Eine Gesetzesgrundlage dafür soll noch im Herbst kommen. Am Strafmündigkeitsalter von 14 Jahren will sie aber nicht rütteln. Justizanstalten seien laut Sporer kein passender Ort für Kinder. Geht man in Österreich als Privatperson pleite, dann dauert es jetzt wieder 5 Jahre, um aus den roten Zahlen rauszukommen, wenn man Privatkonkurs anmeldet. Die bisherige Regelung, innerhalb von 3 Jahren die finanziellen Verpflichtungen loszuwerden, ist mit heute ausgelaufen. Für Unternehmerinnen und Unternehmer gibt es weiterhin die Möglichkeit, innerhalb von 3 Jahren mit dem Konkurs durch zu sein. Spanien kämpft weiter gegen Waldbrände. Im Nordosten des Landes, nahe Saragossa, hat ein Feuer bereits mehr als 12.000 Hektar Land zerstört. Das Risiko, dass es sich weiter ausbreitet, ist wegen des Windes weiterhin hoch. 5 Dörfer mussten bereits geräumt werden. Erst vergangene Woche sind bei einem anderen Waldbrand in der Provinz Almería 13 Menschen ums Leben gekommen. Der US-Tech-Konzern Apple ist wieder das wertvollste Unternehmen der Welt und hat den Chip-Hersteller Nvidia überholt. Apple kommt auf einen Börsenwert von rund 4,9 Billionen Dollar, Nvidia auf etwa 4,8 Billionen. Hintergrund ist die Angst an der Wall Street, dass Halbleiter und Tech-Konzerne überbewertet sein könnten. Die Nvidia-Aktie ist zum Börsenstart um mehr als 4% eingebrochen.
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1: Mit Alexandra Fekonja. Justizministerin Anna Sporer will straffällig gewordene Kinder unter 14 Jahren künftig in engmaschig betreuten Wohngemeinschaften unterbringen. Eine Gesetzesgrundlage dafür soll noch im Herbst kommen. Am Strafmündigkeitsalter von 14 Jahren will sie aber nicht rütteln. Justizanstalten seien laut Sporer kein passender Ort für Kinder. Geht man in Österreich als Privatperson pleite, dann dauert es jetzt wieder 5 Jahre, um aus den roten Zahlen rauszukommen, wenn man Privatkonkurs anmeldet. Die bisherige Regelung, innerhalb von 3 Jahren die finanziellen Verpflichtungen loszuwerden, ist mit heute ausgelaufen. Für Unternehmerinnen und Unternehmer gibt es weiterhin die Möglichkeit, innerhalb von 3 Jahren mit dem Konkurs durch zu sein. Spanien kämpft weiter gegen Waldbrände. Im Nordosten des Landes nahe Saragossa hat ein Feuer bereits mehr als 12.000 Hektar Land zerstört. Das Risiko, dass es sich weiter ausbreitet, ist wegen des Windes weiterhin hoch. 5 Dörfer mussten bereits geräumt werden. Erst vergangene Woche sind bei einem anderen Waldbrand in der Provinz Almería 13 Menschen ums Leben gekommen. Der US-Tech-Konzern Apple ist wieder das wertvollste Unternehmen der Welt und hat den Chip-Hersteller Nvidia überholt. Apple kommt auf einen Börsenwert von rund 4,9 Billionen Dollar, Nvidia auf etwa 4,8 Billionen. Hintergrund ist die Angst an der Wall Street, dass Halbleiter und Tech-Konzerne überbewertet sein könnten. Die Nvidia-Aktie ist zum Börsenstart um mehr als 4% eingebrochen.
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2: Heute wechseln sich Sonnenschein und Wolken ab. Am Nachmittag sind vereinzelt Schauer möglich, meist bleibt es jedoch trocken. Die Temperaturen erreichen bis zu 32 Grad, wobei es nicht mehr allzu schwül ist. Aktuell messen wir in Wien 22 Grad. Das war unser Blick auf das Wetter.
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2: Es ist kurz nach 6 Uhr und auf den Straßen herrscht aktuell freie Fahrt ohne wesentliche Zeitverluste. Kommen Sie gut an Ihr Ziel.
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0: Geschichte vom Franz nicht. Als Witzchen waren es, haben Sie jetzt gemerkt, da habe ich jetzt eine Pause gehabt. Ich habe Ihnen eine Frage gestellt, erwarte ich mir eine Antwort. In der Pause.
1: Oh ja.
0: Kennen Sie die Geschichte von Franz nicht? Als Witzchen waren's nicht, wissen wir, die geht. Dann erzähle ich gerne Ihnen jetzt von einer Wiener Spezialität. Der Franz hat eure Zeit, hat Zeit so viel sich gefreut und ich benutze da gern für die Natur. Da braucht er kein Benzin.

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Wir hatten einen Kachelofen schon seit langer Zeit. Einen guten alten Kachelofen, schön und hoch und breit. Er wärmte unsere Wohnung, alle hatten wir ihn gern. Da sprach mein Mann, der Kachelofen ist nicht mehr modern. 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Wer will denn schließlich Koks und Kohlen aus dem Keller tragen? Wo findet man heut jemand, der den Aschenkübel leert? 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Es bringt auch ein Problem und das Problem, das heißt Papier. Man bringt's von jedem Einkauf mit, die Sache, die ist schwer. Denn weiß man nicht, wohin damit, wird's immer mehr und mehr. 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Doch leider waren auch die schon voll, was man sehr gut versteht. 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So ein modernes Heizgerät hat sicher seinen Wert. 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
1: Mit Alexandra Fekonja. Justizministerin Anna Sporer will straffällig gewordene Kinder unter 14 Jahren künftig in engmaschig betreuten Wohngemeinschaften unterbringen. Eine Gesetzesgrundlage dafür soll noch im Herbst kommen. Am Strafmündigkeitsalter von 14 Jahren will sie aber nicht rütteln. Justizanstalten seien laut Sporer kein passender Ort für Kinder. Geht man in Österreich als Privatperson pleite, dann dauert es jetzt wieder 5 Jahre, um aus den roten Zahlen rauszukommen, wenn man Privatkonkurs anmeldet. Die bisherige Regelung, innerhalb von 3 Jahren die finanziellen Verpflichtungen loszuwerden, ist mit heute ausgelaufen. Für Unternehmerinnen und Unternehmer gibt es weiterhin die Möglichkeit, innerhalb von 3 Jahren mit dem Konkurs durch zu sein. Spanien kämpft weiter gegen Waldbrände. Im Nordosten des Landes nahe Saragossa hat ein Feuer bereits mehr als 12.000 Hektar Land zerstört. Das Risiko, dass es sich weiter ausbreitet, ist wegen des Windes weiterhin hoch. 5 Dörfer mussten bereits geräumt werden. Erst vergangene Woche sind bei einem anderen Waldbrand in der Provinz Almería 13 Menschen ums Leben gekommen. Der US-Tech-Konzern Apple ist wieder das wertvollste Unternehmen der Welt und hat den Chip-Hersteller Nvidia überholt. Apple kommt auf einen Börsenwert von rund 4,9 Billionen Dollar, Nvidia auf etwa 4,8 Billionen. Hintergrund ist die Angst an der Wall Street, dass Halbleiter und Tech-Konzerne überbewertet sein könnten. Die Nvidia-Aktie ist zum Börsenstart um mehr als 4% eingebrochen.
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2: Heute wechseln sich Sonnenschein und Wolken ab. Am Nachmittag sind vereinzelt Schauer möglich, meist bleibt es jedoch trocken. Die Temperaturen erreichen bis zu 32 Grad, wobei es nicht mehr allzu schwül ist. Aktuell messen wir in Wien 22 Grad. Das war das Wetter.
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2: Es ist kurz nach 7 Uhr und zurzeit gibt es keine längeren Verkehrsverzögerungen. Wir wünschen eine sichere Fahrt.
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1: Mit Sophie Weinhandl, guten Morgen. Wir sind mitten in der Urlaubszeit und da erreichen die Arbeiterkammer gerade viele Beschwerden von Urlaubern, die ein Mietauto gebucht haben. Immer wieder kommt es da zu fragwürdigen Abbuchungen und Gebühren. Vermieter behaupten etwa, das Auto sei schmutzig zurückgegeben worden. Der Rat von AK-Konsumentenschützer Mario Pataki deshalb schon bei der Übernahme.
2: Gehen Sie einmal rundherum, machen Sie sorgfältig ein Video, innen und außen, am besten auch vom Kilometerstand und wenn der Motor einmal gestartet worden ist, welche Lichter da leuchten und was genau das Fahrzeug hergibt.
1: Wenn es eine Kaution gibt, sollte man darauf achten, dass die Person, die die Kreditkarte angibt, auch die ist, die dann mit dem Auto fährt, damit man den Wagen sicher bekommt. Erstmals will die EU Flüge außerhalb Europas in ihren Emissionshandel einbeziehen. Flieger, die in einem Radius von 5000 Kilometern ab dem Frankfurter Flughafen landen, müssten dann CO2-Zertifikate kaufen. Betreffen würde das auch wichtige Drehkreuze wie Istanbul oder Dubai. Das soll den Wettbewerb zwischen europäischen und außereuropäischen Airlines fairer machen und den Klimaschutz vorantreiben. Luftrechtsexperten rechnen aber damit, dass sich die betroffenen Staaten wehren, weil die EU die bisherigen Abkommen einseitig ändern will. Kein hartes Social-Media-Verbot für Jugendliche, lieber schädliche Mechanismen, die süchtig machen, verbieten und Plattformen härter regulieren. Dafür sprechen sich deutsche Verbraucherschützer jetzt aus. Mit einem kompletten Verbot würde man Jugendliche nur ausschließen. Die EU-Kommission will soziale Medien für Kinder unter 13 beschränken, aber nicht starr verbieten. 1 Billion US-Dollar Marktwert hat der Raketen- und KI-Konzern SpaceX von Elon Musk seit dem Börsenhoch verloren. Den Rekordstand hat SpaceX kurz nach dem Börsengang Mitte Juni erreicht. Seitdem ist der Marktwert auf Talfahrt. Trotz der Kursverluste ist SpaceX eines der wertvollsten Unternehmen der Welt. Es hat Chef Elon Musk zum ersten Menschen mit einem Billionenvermögen gemacht.
0: Kommen wir nun zum Wetter.
3: Heute wechseln sich Sonnenschein und Wolken ab. Am Nachmittag sind vereinzelt Schauer möglich, meist bleibt es jedoch trocken. Die Temperaturen erreichen bis zu 32 Grad, wobei es nicht mehr allzu schwül ist. Aktuell messen wir in Wien 22 Grad. Das war das Wetter.
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3: Es ist kurz nach 8 Uhr und aktuell melden wir keine lang andauernden Verkehrsbehinderungen oder Staus. Kommen Sie gut an Ihr Ziel.
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1: Mit Hannes Harp. Den Urlaubsort mit einem Mietwagen erkunden. Für viele ist das flexibel und bequem. Damit böse Überraschungen ausbleiben, hat die Arbeiterkammer Tipps fürs Ausleihen eines Autos. Bei Übernahme und bei der Rückgabe vom Auto unbedingt ein Handyvideo machen, von innen und von außen, um ungerechtfertigte Schadensvorwürfe zu verhindern. Aber auch bei der Kaution gibt's immer wieder Probleme, erzählt uns Mario Pataki von der AK Wien.
2: Wenn man den Mietwagen bucht und es eine Kaution gibt, dass man darauf achten sollte, dass die Person, die die Kreditkarte innen hat und die Person, die dann tatsächlich das Fahrzeug bewegt, gleich sein muss, weil das häufig zu Problemen führt. Also, dass man vor Ort das Auto nicht ausgehändigt bekommt, wenn da die Person sich unterscheidet. Das ist auch etwas, was wir häufig erleben.
1: Oft sind es auch fragwürdige Abbuchungen, wo behauptet wird, dass im Auto geraucht worden ist oder es sei schmutzig zurückgegeben worden und deswegen seien Gebühren fällig. In Kärnten ist gestern früh ein Autofahrer bei Rangersdorf von einem Güterweg abgekommen und 100 Meter einen steilen Hang hinuntergestürzt. Nach einer Suchaktion haben Helfer den Wagen im steilen Gelände gefunden. Für den 56-Jährigen ist jede Hilfe zu spät gekommen. Die siebte Nacht in Folge melden die USA und der Iran gegenseitige Angriffe in der Golfregion. Das US-Militär hat laut eigenen Angaben erneut angegriffen, um den Iran weiter zu schwächen. Der Iran hat Kuwait und Bahrain ins Visier genommen. Außerdem soll es an US-Stützpunkten in Saudi-Arabien und Jordanien Explosionen gegeben haben. Der Schiffsverkehr in der Straße von Hormuz steht wieder größtenteils still. Ein Erdbeben der Stärke 5,0 hat es heute früh im Südosten der Türkei gegeben. Gegen 5:30 Uhr früh unserer Zeit hat die Erde gebebt. Nach ersten Infos gibt es weder Tote, Verletzte noch Schäden, berichtet die türkische Katastrophenschutzbehörde. Einsatzkräfte seien aber weiter vor Ort, heißt es.
0: Kommen wir nun zum Wetter.
3: Heute wechseln sich Sonnenschein und Wolken ab. Am Nachmittag sind vereinzelt Schauer möglich, meist bleibt es jedoch trocken. Die Temperaturen erreichen bis zu 32 Grad, wobei es nicht mehr allzu schwül ist. Aktuell messen wir in Wien 22 Grad. Das war das Wetter.
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3: Es ist kurz nach 9 Uhr und es gibt momentan keine größeren Verkehrsbehinderungen oder längere Staus. Kommen Sie gut an Ihr Ziel.
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2: Mit Hannes Harp. Einen schweren Verkehrsunfall hat es in der Früh auf der A1 der Westautobahn im Bezirk Amstetten gegeben. Ein Auto ist in eine Leitschiene gekracht, sagt uns Philipp Gutlederer vom Notruf Niederösterreich.
3: Die Leitschiene hat sich durch das ganze Fahrzeug durchgebohrt. Dabei wurden die Insassen eingeklemmt. Die Personen mussten aus dem Unfallwagen herausgeschnitten werden. 4 Männer kam jede Hilfe leider zu spät. Sie verstarb aufgrund der schweren Verletzungen noch direkt am Einsatzort. Die Frau wurde medizinisch versorgt und mit dem Christophorus 15 in ein Linzer Krankenhaus geflogen.
2: Wegen der Aufräumarbeiten hat es rund 14 Kilometer Stau gegeben, sagt der ÖAMTC. Die Polizei versucht gerade herauszufinden, wie und warum der Unfall passiert ist. Mehr Geld gibt es für Paare mit Kinderwunsch. Der Fonds für künstliche Befruchtung wird ausgebaut. Damit sinkt der Selbstbehalt um 5%. Paare zahlen also ungefähr 180 Euro weniger. In Härtefällen übernimmt die Regierung auch mehr Kosten, sagt ÖVP-Familienministerin Bauer. Anspruchsberechtigt sind Paare, wobei Frauen höchstens 40 und Partner höchstens 50 Jahre alt sein dürfen. In Österreich kostet eine künstliche Befruchtung bis zu 5.000 Euro. Ab heute fällt der Zugverkehr auf dem Brenner bzw. über dem Brenner aus. Der Grund sind Bauarbeiten auf der Strecke in Österreich und auch in Italien. Von heute bis kommenden Donnerstag fahren Regionalzüge nur zwischen Innsbruck und Gries am Brenner. Die restliche Strecke gibt's Busse als Ersatzverkehr. Auch für Fernverkehrszüge fahren Busse. Den Urlaubsort mit dem Mietwagen erkunden. Für viele ist das flexibel und bequem. Damit böse Überraschungen ausbleiben, hat die Arbeiterkammer Tipps fürs Ausleihen eines Autos. Bei Übernahme und bei der Rückgabe vom Auto unbedingt ein Handyvideo machen, von innen und von außen, um ungerechtfertigte Schadensvorwürfe zu verhindern. Oft sind es auch fragwürdige Abbuchungen, wo behauptet wird, dass im Auto geraucht worden ist oder es sei schmutzig zurückgegeben worden und deswegen seien Gebühren fällig.
1: Kommen wir nun zum Wetter.
4: Heute wechseln sich Sonnenschein und Wolken ab. Am Nachmittag sind vereinzelt Schauer möglich, meist bleibt es jedoch trocken. Die Temperaturen erreichen bis zu 32 Grad, wobei es nicht mehr allzu schwül ist. Aktuell messen wir in Wien 23 Grad. Das war unser Wetterüberblick.
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4: Es ist kurz nach 10 Uhr und momentan kommen Sie ohne längere Verzögerungen oder Staus voran. Gute Fahrt und passen Sie auf sich auf.
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5: Die Heimatgrüße heute zu Gast im Landler Museum in Bad Gäusern. Ich freue mich, in der kommenden Stunde mit Herbert Käfer zu sprechen. Er wird uns erzählen, was es hier im Landler Museum alles zu sehen gibt. Hallo Herbert.
6: Servus, grüß dich.
5: Schön, dass du dir für uns heute Zeit nimmst. Schön, dass Sie auch zuhören. 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

0: Die Heimatgrüße heute aus dem Landlermuseum in Bad Gäusern. Herbert Käfer wird uns in dieser Stunde durch das Museum führen. Lieber Herbert, danke, dass du dir heute Zeit für uns nimmst. Wir sind hier in einem besonderen Haus.
1: Es ist das alte Auszugshaus von der altehrwürdigen Gäuserer Mühle, was schon weit über 500 Jahre da in Gäusern Bestand hat. Mühle ist es nicht mehr. Jetzt ist es ein Gastronomiebetrieb.
0: Wenn man hier ins Museum hereinkommt, was sieht man dann, lieber Herbert?
1: Als erstes, wenn man reinkommt, sieht man schöne, bunte Trachten von den Siebenbürger Sachsen. Die Siebenbürger Sachsen sind im 12. Jahrhundert freiwillig nach Siebenbürgen, nach Rumänien, runtergegangen und haben dort unten am sogenannten Königsboden gelebt. Dieser Königsboden hat ihnen alle Freiheiten zugestanden. Da hat sich auch unser Kaiser da in Österreich nicht einmischen können und dürfen. Und diese Siebenbürger Sachsen sind alle dem lutherischen Glauben angehangen. Also sie sind alle evangelisch gewesen. Das hat den Kaiser zwar überhaupt nicht gepasst, aber er hat nichts dagegen da ein Kind.
0: Und viel mehr über die Geschichte von diesen Menschen erzählst du uns gleich.

0: Herbert Käfer heute zu Gast in den Heimatgrüßen. Lieber Herbert, es geht um eine besondere Bevölkerung, die es in Geusern gegeben hat.
1: Richtig. In Geusern hat es gegeben viele, viele Evangelische. Der Thesenanschlag Martin Luthers 1517 in Wittenberg hat ja ein Feuer entfacht in ganz Europa und viele, viele, viele Menschen haben das, was der Luther da gesagt hat, als gut empfunden. Nach kurzer Zeit, nach 3-4 Jahren, war das Kammergut fast zu 100% evangelisch. Und das hat dem Kaiser überhaupt nicht gefallen. Und diese Evangelischen wurden dann 200 Jahre später vom Kaiser aus dem Reich vertrieben. Transmigration hat man es genannt, dass es nicht so schier klingt.
0: Und die sind dann viele, viele Kilometer weit gezogen.
1: Sie sind nicht gezogen, sie sind nicht freiwillig gegangen, sie wurden am Morgen abgeholt, auf Salzschiffe gesetzt und Richtung Siebenbürgen geschickt. Warum Siebenbürgen? Weil in Siebenbürgen, wie schon vorhin erwähnt, die Siebenbürger Sachsen gelebt haben und die waren auch evangelisch. Von den über 600 deportierten Menschen waren allein über 420 aus Bad Geusern. Das war ein Fünftel der damaligen Bevölkerung.
0: Und deswegen befindet sich heute hier in Geusern das Landlermuseum. Lieber Herbert, wann hat das Museum hier geöffnet?
1: Das Museum hat Dienstag bis Sonntag von 10 bis 12 Uhr immer offen. Und auf Wunsch muss man mich anrufen, dann komme ich auf Kamera zu jeder, fast zu jeder Tages- und Nachtzeit einer gehen.

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1: Die Heimatgrüße heute aus dem Landlermuseum in Bad Gäusern. Hier aus Bad Gäusern mussten einst viele Evangelen gehen und die sind nach Siebenbürgen gegangen. Aber da waren nicht nur die Gäuserer.
2: Da waren nicht nur die Gäuserer, richtig, sondern es waren auch von der Obertraun, Hallstatt, aus Gosau, aus Ischl und ein paar aus Laufen waren bei den ersten Deportationen dabei. In späterer Folge, dann unter Maria Theresia, sind dann wieder ein Haufen deportiert worden, aber aus Gäusern eigentlich niemand mehr aus unserer Region, sondern Maria Theresia hat zusammengeräumt in Kärnten, hat zusammengeräumt in der Steiermark und aus dem Landl ob der Enns. Und von diesem Landl ob der Enns, das waren die letzten, was deportiert worden sind, waren auch weit über 1000 Leute, hat sich auch dann der Name Landler entwickelt.
1: Und somit auch der Name fürs Museum, Landlermuseum. Und hinter uns sind ganz wunderschöne Trachten.
2: Das sind die Trachten von den Siebenbürger Sachsen. Die Siebenbürger Sachsen, sage ich immer, das war ein buntes Volk. Wenn wir uns dann später die Trachten von den Landler anschauen, die waren anfangs auch eher bunt, haben sie aber dann zum dunklen, düsteren, aber trotzdem auch schönen Trachten entwickelt.
1: Und die schauen wir uns gleich an. Lieber Herbert, danke, dass du dir heute Zeit für uns nimmst.

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1: Die Heimatgrüße heute aus Bad Geusern aus dem Landlermuseum. Wir haben vorher über die bunten Trachten der Siebenbürger Sachsen gesprochen und jetzt sind wir in der Gurtenstube gelandet.
2: Genau, jetzt sind wir da in der Gurtenstube und dort sieht man die Trachten der Landler. Die Trachten der Landler waren früher auch eher bunt gehalten, haben sie aber mit der Zeit entwickelt, eher ins Dunkle, aber trotzdem auch schöne. Wenn man den Mann da hinten anschaut, den Rock von dem Mann, erinnert stark an die Uniformen der Salinenmusikkapellen. Man sieht da in der guten Stube, wo wir uns da jetzt befinden, eine Stube, die was eigentlich nicht zum Wohnen verwendet wurde, sondern was eine Repräsentierstube war. Mit Tisch, hinten Bank oder Sesseln. Dann war da ein Paradebett, hat man es genannt, das Hobbit, wo ein Haufen gestickte Pölster drauf war. Da hat man gesehen, ob die Frau fleißig war oder ob sie ein Fernsehen da hat. Hat es zurzeit noch nicht gegeben. Das war damit gemeint. In der Stube war auch noch ein Schublockkasten drin, ein großer, wo die schöne Kirchengewand aufbewahrt gewesen ist. Und wir sagen, ein Schüsselreim oder Schüsselbord, sagt man heute, ist auch standardmäßig in dieser guten Stube aufbewahrt worden. Die gute Stube hat man verwendet. Ich habe schon gesagt, in der Schublade war das Kirchgewand drin, ist schön. Wenn man zum Festgottesdienst gegangen ist, ist man in der guten Stube gewesen und hat sich da schön für die Kirche angezogen. Da man heute natürlich in Sonntag, wenn Besuch gekommen ist, da man sich da auch aufgehalten hat in der Stube, ist eh klar. Aber gewohnt oder zum Leben an und für sich hat man es nicht benutzt.
1: Und in dieser guten Stube sieht man noch was anderes. Was? Das erzählst du uns gleich.

0: der deutschsprachigen Bevölkerung hat ja nach diesem Umbruch Siebenbürgen Rumänien fluchtartig verlassen. In Deutschland sind die meisten ansässig gewesen und die haben sich dann an kleinen Puppen ihre Trachten nachgeschneidert. Und jetzt ist es so, dass diese Auswanderer, was 1989 ausgewandert sind, jetzt schon in einem Alter sind, wo sie ans Sterben denken und sagen dann, wenn ich meine Augen zumache, schmeißen meine Jungen alles weg. Und es kommt fast jedes Jahr irgendjemand zu mir ins Museum und bringt mir seine Puppe zur Verwahrung. Ich weiß schon gar nicht mehr, wo ich hin soll.
1: Und von diesen Puppen geht man weiter in einen anderen Raum und in diesem Raum sind die Frauen besonders wichtig.
0: Wir sind doch jetzt im Stübel in der Arbeitswelt der Frau. Die Frauen waren ja zuständig für fast alles. Da hat es die Gleichberechtigung noch nicht gegeben. Und die Frau war für Haus und Hof zuständig. Der Mann hat am Feld oder in der Arbeit ist der gewesen. Man hat Hanf angebaut, man hat Flachs angebaut. Man hat in Hanf und in Flachs aber nicht gerade geerntet und hat die Stroh verkeimen lassen, sondern das Stroh wurde weiterverarbeitet und zwar so weit, dass man den Hanf und den Flachs spinnen konnte zur Leinenherstellung. Und daraus hat man dann wieder Stoffe gemacht, für was man es halt braucht hat.
1: Vielen Dank, dass wir heute einen Einblick in dieses Museum bekommen dürfen.

0: Lieber Herbert, wir waren vorher in einem Raum, wo es um die Arbeiten der Frauen ging und es gibt noch eine besondere Frau, die bei euch Erwähnung findet.
1: Loyalotte Haßfurter war aus Wien und hat unheimlich viele Hilfslieferungen nach Siebenbürgen organisiert. Alles, was halt die Leute nach dem Umbruch unten liegen und stehen lassen haben, hat diese Frau Haßfurter auf die Seite gebracht und hat dann 1991 da bei uns in Goisern nachgefragt, ob wir nicht einen Platz hätten für ein kleines Museum, weil sie so viele Gegenstände sichern konnte. Und wie gesagt, seit 1991, fertig geworden ist 1992, haben wir da jetzt das Museum.
0: Und es ist ein wunderbares Museum, in der Geschichte aufbewahrt wird. Und jetzt kommen wir auch schon in den letzten Raum.
1: Der letzte Raum ist der Kirche, dem Glauben vorbehalten. Wegen dem Glauben sind sie ja weggekommen an und dazu mal. Und da wird dies einfach ein bisschen dargestellt. Wir haben da in einer Vitrine alte Gesangs- oder Betbücher. Eins gefreut mich ganz besonders. Da ist ein Betbuch dabei, das was in Gulsen drin ist. Dann war es 270 Jahre in Siebenbürgen und jetzt ist bei mir in meinem Museum. Da haben wir zwei ganz komische Gestelle. Das ist ein Christleuchter. Zu Weihnachten sind dort Leute die Kirche gegangen und dann sind sie mit vier solchen Christleuchtern von hinter dem Altar umgekommen. Das Licht kommt in die Welt.
0: Und gegenüber von den Christleuchtern ist noch ein Bild von einem besonderen Mann.
1: Dieser besondere Mann war der Pfarrer Helmut Klimmer. Er war aber nicht nur Pfarrer, sondern er war auch ein Hobbyhistoriker und hat von jedem Neppendörfer Bewohner einen Stammbaum erstellt. Mit diesen Stammbäumen kämen jetzt aus Deutschland Großeltern oder wer auch immer zu mir ins Museum und wollen mehr erfahren. Und wir können jeden, der mit seinem Stammbaum kommt, sagen, und zeigen, wo seine Vorfahren gelebt haben.
0: Und so leben diese ehemaligen Geuserer oder eher Siebenbürger Sachsen weiter.

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0: Am Ende der Sendung möchte ich mich bei dir, lieber Herbert, für deine Zeit bedanken und dass du uns durchs Landlermuseum hier in Geusern geführt hast. Noch eine letzte persönliche Frage. Gibt es ein Lieblingsstück für dich hier im Museum?
1: Mir gefällt eigentlich alles, was bei mir in meinem Museum ist, aber ein ganz besonderes Stück ist da ein Stück Brett mit einem Griff drauf und auf diesem Brett stehen ein Haufen Namen drauf von Männern. Und zwar stehen da die Männer drauf, was überall gewohnt haben. Und wenn eine Arbeit zu verrichten gewesen ist, dann hat der Chef das Brett genommen, hat es dem Ersten gegeben und hat gesagt, am so und so vielten müssen wir das oder das machen. Der Mann, der was das Brett gekriegt hat, hat sofort zum Nächsten weitergehen müssen. Und wenn der Letzte das Brett wieder zurückgebracht hat, hat der Chef gewusst, er braucht kein E-Mail oder keine SMS mehr schicken.
0: Ein wunderbares Stück hier in diesem Museum, im Landlermuseum in Bad Geusern. Ich bedanke mich bei Ihnen, liebe Zuhörer, dass Sie heute mit dabei waren bei den Heimatgrüßen auf Radio Wernerisch gespielt.

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1: Mit Hannes Harp. Akute Waldbrandgefahr gibt es gerade in Wien. Die Böden sind viel zu trocken, ist die Info vom zuständigen Magistrat. Auch Quellenschutzgebiete rund um die Stadt, wie das Rax- und Schneeberggebiet, sind gefährdet. Bei einem Brand ist das Trinkwasser zwar gesichert, der Wald kann aber das Regenwasser nicht mehr richtig filtern, sagen Forstwirte. Rauchen und jedes Hantieren mit offenem Feuer und Licht ist im Wald und seiner Umgebung strengstens verboten. An Wiens öffentlichen Grillplätzen gilt gerade auch ein Grillverbot. Einen schweren Verkehrsunfall hat es heute früh auf der A1 der Westautobahn im Bezirk Amstetten gegeben. Ein Auto ist in eine Leitschiene gekracht. Dabei hat sich die Leitschiene durch das Auto gebohrt. Zwei Männer sind bei dem Unfall gestorben. Eine Frau ist schwer verletzt in ein Linzer Spital geflogen worden. Wegen der Aufräumarbeiten hat es kilometerlangen Stau gegeben, sagt der ÖMTC. Die Polizei versucht gerade herauszufinden, wie und warum der Unfall passiert ist. Die Finanzpolizei hat in den letzten Wochen Barbershops in Oberösterreich und Salzburg kontrolliert. Dabei haben die Ermittler vor allem illegale Beschäftigung, fehlende Belege und sogar gefälschtes Markenparfüm entdeckt. Jeder fünfte Betrieb hat die Registrierkassenpflicht verletzt. Insgesamt sind fast 80 Gesetzesübertretungen zusammengekommen. Lange aufbleiben müssen heute alle, die das vorletzte Fußball-WM-Spiel sehen wollen. Frankreich und England spielen um 23 Uhr unserer Zeit um Platz 3. Für das Finale am Sonntag schauen die Wetteraussichten auch wieder besser aus. Nachdem die Luft wegen der Waldbrände in Kanada, auch in Teilen der USA, schlecht war, verziehen sich die Rauchschwaden rund um New York wieder.
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1: Mit Hannes Haab. Paare mit unerfülltem Kinderwunsch bekommen künftig mehr Geld. Der Fonds für künstliche Befruchtung wird um 1,6 Millionen Euro aufgestockt. Paare müssen dann nur noch 25 statt 30% der Kosten selber zahlen. Sophie Weinhandl.
2: Paare zahlen dann ungefähr 180 Euro weniger für die Kinderwunschbehandlung. In Härtefällen übernimmt die Regierung auch mehr Kosten, sagt ÖVP-Familienministerin Bauer. Anspruchsberechtigt sind Paare, wobei Frauen höchstens 40 und Männer höchstens 50 Jahre alt sein dürfen. Auch gleichgeschlechtliche Paare haben Anspruch auf Förderung. Bis zu 4 Versuche werden bezahlt. Im Schnitt braucht eine Frau 1,7 Versuche, um schwanger zu werden.
1: In Österreich kostet eine künstliche Befruchtung 3.000 bis 5.000 Euro. Akute Waldbrandgefahr gibt es gerade in Wien. Die Böden sind viel zu trocken, ist die Info vom zuständigen Magistrat. Auch Quellenschutzgebiete rund um die Stadt wie das Rax- und Schneeberggebiet sind gefährdet. Bei einem Brand ist das Trinkwasser zwar gesichert, der Wald kann aber das Regenwasser nicht mehr richtig filtern, sagen Forstwirte. Rauchen und jedes Hantieren mit offenem Feuer und Licht ist im Wald und seiner Umgebung strengstens verboten. An Wiens öffentlichen Grillplätzen gilt gerade auch ein Grillverbot. Eine 84-Jährige ist gestern aus ihrem brennenden Haus in Neuhofen an der Krems in Oberösterreich gerettet worden. Sie hat in der Küche am Herd Wasser aufgestellt und ist dann im Nebenraum eingeschlafen. Als sie aufgewacht ist, hat die Frau schon die Flammen knistern gehört und mit ihrem Notfallarmband Hilfe gerufen. Die Sanitäter haben die 84-Jährige aus dem verqualmten Zimmer nach draußen gebracht. Sie ist mit Verdacht auf Rauchgasvergiftung ins Krankenhaus gebracht worden. Ab heute fällt der Zugverkehr auf dem Brenner bzw. über dem Brenner aus. Der Grund sind Bauarbeiten auf der Strecke in Österreich und auch in Italien. Von heute bis kommenden Donnerstag fahren Regionalzüge nur zwischen Innsbruck und Gries am Brenner. Die restliche Strecke gibt's Busse als Ersatzverkehr. Auch für Fernverkehrszüge fahren Busse.
0: Kommen wir nun zum Wetter.
3: Heute Nachmittag ist es leicht wechselhaft. Zeitweise wird es überall sonnig und vereinzelt kann ein Schauer oder ein kurzes Gewitter durchziehen. Der Höchstwert liegt bei heißen 31 Grad. Es weht lebhafter Westwind mit Böen zwischen 30 und 50 Kilometer pro Stunde, was die Schwüle etwas mindert. Aktuell messen wir in Wien 28 Grad. Das war unser Blick auf das Wetter.
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3: Es ist kurz nach 12 Uhr und momentan kommen Sie ohne längere Verzögerungen oder Staus voran. Kommen Sie gut und sicher an Ihr Ziel.
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1: Mit Hannes Harp. In Europa landet immer mehr Wüstenstaub aus Nordafrika. In den vergangenen 10 Jahren ist die Menge um bis zu ein Viertel gestiegen, schreiben Schweizer Forscher aktuell. Das ist auch negativ für unsere Gesundheit. Mehr von Sophie Weinhandl.
2: Menschen mit Herz- und Lungenerkrankungen sowie ältere Menschen sind gefährdet. An Tagen mit besonders viel Wüstenstaub in der Luft sterben mehr Menschen an Herzinfarkten und Atemproblemen als sonst, zeigen Studien. Wie es bei Krankheiten wie Asthma, chronischem Husten oder Staublunge aussieht, ist noch unklar. Dafür fehlen noch Langzeitstudien, heißt es. Der Grund für mehr Staub in unserer Luft sind nicht mehr, sondern intensivere Stürme. Denn die transportieren mehr Staub, den man an der gelblich trüben Luft, an rötlichen Sonnenuntergängen oder Staub auf Autos erkennt.
1: Die Wissenschaftler schlagen Warnsysteme vor, so wie es sie bereits für Feinstaub in der Stadt oder für Pollen gibt. Wer zur Risikogruppe gehört, soll zudem körperliche Aktivitäten im Freien meiden und besser drinnen bleiben, empfehlen die Forscher. Paare mit unerfülltem Kinderwunsch bekommen künftig mehr Geld. Der Fonds für künstliche Befruchtung wird um 1,6 Millionen Euro aufgestockt. Paare müssen dann nur noch 25% statt 30% der Kosten selber zahlen. Die Kinderwunschbehandlung kostet dann ungefähr 180 Euro weniger. In Härtefällen übernimmt die Regierung auch mehr Kosten, sagt ÖVP-Familienministerin Bauer. Anspruchsberechtigt sind Paare, wobei Frauen höchstens 40 und Männer höchstens 50 Jahre alt sein dürfen. In Österreich kostet eine künstliche Befruchtung 3.000 bis 5.000 Euro. In Wien-Otterkring hat gestern ein 53-jähriger Mann seine Ehefrau mit einer Axt mit dem Umbringen bedroht. Auslöser dürfte ein Streit über einen geplanten Übernachtungsbesuch in der gemeinsamen Wohnung gewesen sein. Die 52-Jährige konnte flüchten und die Polizei rufen. Die Wega hat den Mann festgenommen und ein Betretungs- und Annäherungsverbot sowie ein Waffenverbot gegen ihn ausgesprochen. Große Augen dürfte ein Bewohner in Wien gemacht haben. Er hat vorgestern Abend 2 Einbrecher zu Hause vorgefunden. Sie haben in der Wohnung unter anderem geduscht, sich neu eingekleidet und sich ins Bett gelegt. Außerdem haben sie den Kühlschrank geleert. Die Polizei hat die beiden festgenommen. Sie sollen Drogen genommen haben.
0: Kommen wir nun zum Wetter.
3: Heute Nachmittag ist es leicht wechselhaft. Zeitweise wird es überall sonnig und vereinzelt kann ein Schauer oder ein kurzes Gewitter durchziehen. Der Höchstwert liegt bei 31 Grad. Es weht lebhafter Westwind mit Böen zwischen 30 und 50 Kilometer pro Stunde, was die Schwüle etwas mindert. Aktuell messen wir in Wien 28 Grad. Das waren die Wetteraussichten.
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3: Es ist kurz nach 13 Uhr und momentan kommen Sie ohne längere Verzögerungen oder Staus voran. Kommen Sie gut an Ihr Ziel.
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1: Mit Hannes Haab. Innsbrucks Bürgermeister Johannes Anzengruber sorgt aktuell für einen Aufreger, weil er immer wieder eine KI-unterstützte Datenbrille trägt. Die KPÖ und die Alternative Liste Innsbruck kritisieren das heftig und haben deshalb eine dringende Anfrage im Gemeinderat eingebracht. Auch Rechtsexperten sehen Datenschutzrisiken, weil man mit der Brille Menschen filmen könnte, ohne dass sie es merken. Anzengruber selbst macht klar, die Aufnahmefunktion nicht zu nutzen und die Brille nur zu tragen, um seine Augen zu schonen. Die Polizei sucht nach einem Autofahrer, der Fahrerflucht begangen hat. Der Fahrer dürfte beim Ausparken in St. Lorenz im Bezirk Vöcklabruck einen Motorradfahrer übersehen haben. Der musste ausweichen und ist in den Straßengraben gestürzt. Der 26-Jährige ist verletzt liegen geblieben. Ein zufällig anwesender Arzt hat sofort mit der Wiederbelebung angefangen, aber ohne Erfolg. Der Mann ist an seinen Verletzungen gestorben. Wer Hinweise zu Fahrer und Auto, einem hellgrauen Kombi mit deutschem Kennzeichen, liefern kann, soll sich bei der Polizei Mondsee melden. In Europa landet immer mehr Wüstenstaub aus Nordafrika. In den vergangenen 10 Jahren ist die Menge um bis zu ein Viertel gestiegen, schreiben Schweizer Forscher aktuell. Das ist auch negativ für unsere Gesundheit. Menschen mit Herz- und Lungenerkrankungen sowie ältere Menschen sind gefährdet. An Tagen mit besonders viel Wüstenstaub in der Luft sterben mehr Menschen an Herzinfarkten und Atemproblemen als sonst, zeigen Studien. Die Wissenschaftler schlagen Warnsysteme vor, so wie es sie bereits für Feinstaub in der Stadt oder für Pollen gibt. Ab heute fällt der Zugverkehr auf dem Brenner bzw. über dem Brenner aus. Der Grund sind Bauarbeiten auf der Strecke in Österreich und auch in Italien. Von heute bis kommenden Donnerstag fahren Regionalzüge nur zwischen Innsbruck und Gries am Brenner. Die restliche Strecke gibt's Busse als Ersatzverkehr. Auch für Fernverkehrszüge fahren Busse. Die wurden heute etwa schon gut angenommen. Es hat keine Probleme gegeben, heißt es von den ÖBB.
0: Kommen wir nun zum Wetter.
2: Heute Nachmittag ist es leicht wechselhaft. Zeitweise wird es überall sonnig und vereinzelt kann ein Schauer oder ein kurzes Gewitter durchziehen. Der Höchstwert liegt bei 31 Grad. Es weht lebhafter Westwind mit Böen zwischen 30 und 50 Kilometer pro Stunde, was die Schwüle etwas mindert. Aktuell messen wir in Wien 29 Grad. Das waren die neuesten Wetterinformationen.
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2: Es ist kurz nach 14 Uhr und zurzeit gibt es keine längeren Verkehrsverzögerungen. Wir wünschen eine gute Fahrt.
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1: Mit Hannes Haab. Eine 74-jährige Lenkerin ist mit ihrem Auto heute Mittag in Kärnten in Velden am Wörthersee versehentlich in einen gut gefüllten Gastgarten eines Cafés nahe dem Casino gekracht. 11 Menschen sind laut Polizei verletzt worden, 2 davon schwer. Lebensgefahr besteht bei niemandem. Erste Überwachungsbilder zeigen, dass der Frau ein Einparkmanöver missglückt sein könnte. Mehrere Verletzte sind mit dem Rettungshubschrauber ins Krankenhaus gebracht worden. Die Lenkerin selbst ist bis auf einen Schock unverletzt geblieben. Innsbrucks Bürgermeister Johannes Anzengruber sorgt aktuell für einen Aufreger, weil er immer wieder eine KI-unterstützte Datenbrille trägt. Die KPÖ und die Alternative Liste Innsbruck kritisieren das heftig und haben deshalb eine dringende Anfrage im Gemeinderat eingebracht. Auch Rechtsexperten sehen Datenschutzrisiken, weil man mit der Brille Menschen filmen könnte, ohne dass sie es merken. Anzengruber selbst macht klar, die Aufnahmefunktion nicht zu nutzen und die Brille nur zu tragen, um seine Augen zu schonen. Der Vorsitzende der Unionsfraktion CDU-CSU im Deutschen Bundestag, Jens Spahn, ist heute zurückgetreten. Er ist unter Druck geraten, weil er mit seinem Mann mit Hilfe einer Leihmutter in den USA ein Kind bekommen hat. Eine Leihmutterschaft ist in Deutschland aber verboten und wird auch von der CDU abgelehnt. Auch Bundeskanzler und CDU-Chef Friedrich Merz hat ihm zuvor den Rücktritt nahegelegt. Die Westbahnstrecke zwischen Linz und St. Valentin bleibt weiter eingeschränkt befahrbar. Zumindest bis einschließlich morgen gibt es weiter ein Notfahrprogramm, ist die Info der ÖBB. Der Grund ist eine gerissene Oberleitung. Das Kabel ist vorgestern Abend runtergekommen und hat weitere Kabel verschmort, die zum Stellwerk gehören. Die Oberleitung ist inzwischen repariert, die Arbeiten am Stellwerk laufen aber noch.
0: Kommen wir nun zum Wetter.
2: Heute Nachmittag ist es leicht wechselhaft. Zeitweise wird es überall sonnig und vereinzelt kann ein Schauer oder ein kurzes Gewitter durchziehen. Der Höchstwert liegt bei heißen 31 Grad. Es weht lebhafter Westwind mit Böen zwischen 30 und 50 Kilometer pro Stunde, was die Schwüle etwas mindert. Aktuell messen wir in Wien 30 Grad. Das war das Wetter.
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2: Es ist kurz nach 15 Uhr und momentan kommen Sie ohne längere Verzögerungen oder Staus voran. Kommen Sie gut an Ihr Ziel.
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1: Mit Hannes Haab. Dramatische Szenen haben sich heute Mittag in Kärnten in Velten am Wörthersee abgespielt. Ein Auto ist versehentlich in einen vollen Gastgarten eines Cafés gekracht. Der Lenkerin, einer 74-jährigen Frau aus dem Bezirk Villachland, dürfte ein Einparkmanöver missglückt sein. Es gibt mehrere Verletzte, sagt uns Polizeisprecherin Christina Capillari.
2: Ja, nach aktuellem Stand wurden insgesamt 11 Personen verletzt. 2 Personen erlitten schwere Verletzungen, 9 wurden leicht verletzt. Alle Betroffenen wurden von den Einsatzkräften vor Ort medizinisch versorgt und dann in den umliegenden Krankenhäusern gebracht.
1: Die Lenkerin selbst ist bis auf einen Schock unverletzt geblieben. Den Beamten hat sie angegeben, dass es beim Einparken zu einem medizinischen Notfall gekommen sei. In Wien herrscht wegen der anhaltenden Trockenheit derzeit akute Waldbrandgefahr. Vor allem Nadelwälder sind besonders gefährdet, heißt es von der Stadt. Auch die Donauinsel und Quellenschutzgebiete rund um die Stadt sind stark ausgetrocknet. Die Feuerwehr ist auf einen möglichen Waldbrand vorbereitet. Die Waldbrandverordnung mit Rauch- und Feuerverbot im Wald bleibt weiterhin aufrecht. Die Stadt Salzburg will bis 2028 5 Straßen umbenennen, die nach NS-Tätern oder NS-Profiteuren benannt sind. Gestartet wird im Dezember mit der Josef-Thorak-Straße. Die wird zur Helene-von-Tausig-Straße, benannt nach einer Malerin, die von Nazis ermordet wurde. Seit 2013 bevorzugt Salzburg bei Straßenumbenennungen Frauennamen. Bisher sind nur 4% aller Verkehrsflächen in Salzburg nach Frauen benannt. Die FIFA hat seit Beginn der Fußball-WM laut eigenen Angaben mehr als 7 Millionen potenziell schädliche Beiträge in sozialen Netzwerken gelöscht. 14 Mal mehr als bei der WM 2022 in Katar. Über 1000 besonders schwerwiegende Drohungen sind an die Behörden weitergegeben worden. Morgen ist dann aber mit dem WM-Fieber Schluss. Da steigt dann das große Finale zwischen Spanien und Argentinien.
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3: Heute Nachmittag ist es leicht wechselhaft. Zeitweise wird es überall sonnig und vereinzelt kann ein Schauer oder ein kurzes Gewitter durchziehen. Der Höchstwert liegt bei 31 Grad. Es weht lebhafter Westwind mit Böen zwischen 30 und 50 Kilometer pro Stunde, was die Schwüle etwas mindert. Aktuell messen wir in Wien 30 Grad. Das war das Wetter.
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3: Es ist kurz nach 16 Uhr und derzeit gibt es keine längeren Staus oder Verkehrsbehinderungen. Wir wünschen eine gute Fahrt.
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Wieder herzlich willkommen bei Wienerlieder von gestern und heute, sagt dir Erich Zipp. Und nach dem Begrüßungsmarsch, den uns wie immer die Prahlgeiger gesungen und gespielt haben, habe ich mit einem Musikwunsch von meinem Musikkollegen Sergei Wadew begonnen, der sich die alte Fotolot vom Duo De Zwaag gewünscht hat. Den Text von dem Titel hat Ottmar Franke geschrieben, den ich in meiner letzten Sendung gratuliert habe und wo ich mich sehr gefreut habe, dass er sich auch bedankt hat. Das kommt ganz ehrlich gesagt sehr selten vor. Aber ich freue mich immer, wenn ich jemanden gratulieren kann, der noch aktiv ist. Und das ist auch bei meinem Geburtstagskind dieser Sendung der Fall, und zwar bei Heinz Grünauer. Er wurde am 26. Juli 1956 in Oberwart geboren und feiert daher jetzt seinen 70. Geburtstag. Das war dem Wienerlied-Magazin nicht nur ein Artikel wert, den ich verfassen durfte, sondern er war auch ganz groß auf der Titelseite mit einem Foto vertreten. Nach dem Tod von Franz Eder wurde es zwar etwas still um Heinz, aber heute ist er wieder mit Pavol Wager aktiv und er ist ganz begehrt als Begleiter für andere Musikgruppen. Für mich ist er aber unvergesslich in der Besetzung als Weltpartie mit Franz Eder. Und da gibt's glücklicherweise eine tolle Dreier-CD, Schluss mit Lustig, die anlässlich des 30-jährigen Bestehens des Duos produziert wurde. Und aus dieser Dreier-CD habe ich die drei folgenden Titel ausgesucht, wo Heinz Grünauer die Musik geschrieben hat und die Weltpartie singt und spielt. Wobei bei dem dritten Titel Afrika erwähnt werden sollte, die Weltpartie konnte zahlreiche erfolgreiche Tourneen aufweisen, wo bis zu 100 Fans mitgefahren sind, darunter Südafrika, Australien, Amerika und auch in Hongkong war man begeistert von ihrer Musik. Lieber Heinz Grünauer, das gesamte Team von Radio Wienerlied wünscht dir alles Gute

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1: Das hat jetzt Markus Riedmeier gesungen, den ich nachträglich zum Geburtstag gratulieren will. Und ich freue mich, dass ich mit Markus Riedmeier als die Wienerlied-Experten am Samstag, den 22. August, beim dritten Wienerlied-Festival am Kellerberg in Sierndorf an der Mach mit sehr prominenten Künstlern auftreten darf. So sind bei diesem Festival gleich drei Kollegen dabei, die Stammgäste bei den Brettlspitzen im bayerischen Fernsehen sind. So hat sich Eva Stubenvoll mit ihrem Trio Stubenfliege schnell in die Herzen der Brettlspitzenfreude gespielt und gesungen, und wir hören sie mit einem Titel, den sie auch im Fernsehen gebracht hat, der Wiener Würsteltango. Dann kommen die 16er Burm mit Wanders Messingsche Glanzt, und auch Dini Keinrad ist regelmäßig bei den Brettlspitzen zu sehen und zu hören. Sie tritt in Sierndorf mit Marie-Therese Stickler und Peter Havlicek auf, und sie hören wir jetzt mit Zusammen nicht scharf drauf in Wien.

spring auf beim Trend zum Zweitschuhpaar und hast Angst, man riecht dann etwas durch. 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

Es waren jetzt die Strottern, die dieses Jahr ihr 30-jähriges Jubiläum feiern und die es schaffen, das traditionelle und moderne Wienerlied zu verbinden und die vor allem das Publikum immer stark in ihre Auftritte einbeziehen. Auch die ganz junge Gruppe Vorstadtkollektiv ist in Sierndorf vertreten und die hören wir mit Vogel am Baum von Karl Hodiner. Und Karl Zatschek ist in Sierndorf mit seinem Quartett mit Julia Sternig vertreten. Im Archiv habe ich leider keine Aufnahme vom Quartett, aber dafür vom Trio, einer CD, aus der habe ich Schrammel tut's uns nicht verlassen, ausgesucht. Und auch unsere Freunde von Inzersdorfer Unkonserviert mit Margit Bittermitz und Wolfgang Stracker sind dabei und die hören wir mit alle drei. Und dann kommt noch Tommy und Konstanz Häuser mit Rogi Koschelow, die hören wir mit Fesch muss geh'.

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0: Das war das Wiener Kabinettorchester, das in Sierndorf mit einem Wienerlied Karaoke vertreten ist. Mit dabei in Sierndorf sind auch die zwei Reblauser, Reblausblech, Oliver Mahr und die Zither Sisters. All diese Künstler können Sie am 22. August am Kellerberg in Sierndorf an der Mach hören. Weitere Informationen zum Wienerlied-Festival in Sierndorf finden Sie im Wienerlied-Magazin und auf www.landpartie-kellerberg.at. Den Ausgang machen die Bravour-Schamin mit dem Wiener Weltausstellungsmarsch und vielleicht sehen wir uns in Sierndorf. Ich würde mich sehr freuen. Ihr Erich Zipp.
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3: Mit Hannes Haab. Dramatische Szenen haben sich heute Mittag in Kärnten in Velten am Wörthersee abgespielt. Ein Auto ist versehentlich in einen vollen Gastgarten eines Cafés gekracht. Der Lenkerin, einer 74-jährigen Frau aus dem Bezirk Villachland, dürfte ein Einparkmanöver missglückt sein. Es gibt mehrere Verletzte, sagt uns Polizeisprecherin Christina Capillari.
4: Ja, nach aktuellem Stand wurden insgesamt 11 Personen verletzt. 2 Personen erlitten schwere Verletzungen, 9 wurden leicht verletzt. Alle Betroffenen wurden von den Einsatzkräften vor Ort medizinisch versorgt und dann in den umliegenden Krankenhäusern gebracht.
3: Die Lenkerin selbst ist bis auf einen Schock unverletzt geblieben. Den Beamten hat sie angegeben, dass es beim Einparken zu einem medizinischen Notfall gekommen sei. In Wien herrscht wegen der anhaltenden Trockenheit derzeit akute Waldbrandgefahr. Vor allem Nadelwälder sind besonders gefährdet, heißt es von der Stadt. Auch die Donauinsel und Quellenschutzgebiete rund um die Stadt sind stark ausgetrocknet. Die Feuerwehr ist auf einen möglichen Waldbrand vorbereitet. Die Waldbrandverordnung mit Rauch- und Feuerverbot im Wald bleibt weiterhin aufrecht. Die Stadt Salzburg will bis 2028 5 Straßen umbenennen, die nach NS-Tätern oder NS-Profiteuren benannt sind. Gestartet wird im Dezember mit der Josef-Thorak-Straße. Die wird zur Helene-von-Tausig-Straße, benannt nach einer Malerin, die von Nazis ermordet wurde. Seit 2013 bevorzugt Salzburg bei Straßenumbenennungen Frauennamen. Bisher sind nur 4% aller Verkehrsflächen in Salzburg nach Frauen benannt. Die FIFA hat seit Beginn der Fußball-WM laut eigenen Angaben mehr als 7 Millionen potenziell schädliche Beiträge in sozialen Netzwerken gelöscht. 14 Mal mehr als bei der WM 2022 in Katar. Über 1000 besonders schwerwiegende Drohungen sind an die Behörden weitergegeben worden. Morgen ist dann aber mit dem WM-Fieber Schluss. Da steigt dann das große Finale zwischen Spanien und Argentinien.
2: Kommen wir nun zum Wetter.
5: Der Tag endet überwiegend bewölkt und meist trocken. Ein kurzer Schauer ist jedoch nicht ganz ausgeschlossen. In der Nacht gibt es zeitweise klare Abschnitte. Die Temperaturen sinken auf rund 16 bis 22 Grad. Aktuell messen wir in Wien 30 Grad. Morgen gibt es zunächst viel Sonne, bevor am Nachmittag Schauer und Gewitter mit starkem Wind aufziehen. Die Temperaturen erreichen rund 30 Grad. Das war unser Wetterüberblick.
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5: Es ist kurz nach 17 Uhr und aktuell melden wir keine lang andauernden Verkehrsbehinderungen oder Staus. Kommen Sie gut an Ihr Ziel.
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1: Mit Hannes Haab. Dramatische Szenen haben sich heute Mittag in Kärnten in Velten am Wörthersee abgespielt. Ein Auto ist versehentlich in einen vollen Gastgarten eines Cafés gekracht. Der Lenkerin, einer 74-jährigen Frau aus dem Bezirk Villachland, dürfte ein Einparkmanöver missglückt sein. Es gibt mehrere Verletzte, sagt uns Polizeisprecherin Christina Capillari.
2: Ja, nach aktuellem Stand wurden insgesamt 11 Personen verletzt. 2 Personen erlitten schwere Verletzungen, 9 wurden leicht verletzt. Alle Betroffenen wurden von den Einsatzkräften vor Ort medizinisch versorgt und dann in den umliegenden Krankenhäusern gebracht.
1: Die Lenkerin selbst ist bis auf einen Schock unverletzt geblieben. Den Beamten hat sie angegeben, dass es beim Einparken zu einem medizinischen Notfall gekommen sei. In Wien herrscht wegen der anhaltenden Trockenheit derzeit akute Waldbrandgefahr. Vor allem Nadelwälder sind besonders gefährdet, heißt es von der Stadt. Auch die Donauinsel und Quellenschutzgebiete rund um die Stadt sind stark ausgetrocknet. Die Feuerwehr ist auf einen möglichen Waldbrand vorbereitet. Die Waldbrandverordnung mit Rauch- und Feuerverbot im Wald bleibt weiterhin aufrecht. Die Stadt Salzburg will bis 2028 5 Straßen umbenennen, die nach NS-Tätern oder NS-Profiteuren benannt sind. Gestartet wird im Dezember mit der Josef-Thorak-Straße. Die wird zur Helene-von-Tausig-Straße, benannt nach einer Malerin, die von Nazis ermordet wurde. Seit 2013 bevorzugt Salzburg bei Straßenumbenennungen Frauennamen. Bisher sind nur 4% aller Verkehrsflächen in Salzburg nach Frauen benannt. Die FIFA hat seit Beginn der Fußball-WM laut eigenen Angaben mehr als 7 Millionen potenziell schädliche Beiträge in sozialen Netzwerken gelöscht. 14 Mal mehr als bei der WM 2022 in Katar. Über 1000 besonders schwerwiegende Drohungen sind an die Behörden weitergegeben worden. Morgen ist dann aber mit dem WM-Fieber Schluss. Da steigt dann das große Finale zwischen Spanien und Argentinien.
0: Kommen wir nun zum Wetter.
3: Der Tag endet überwiegend bewölkt und meist trocken. Ein kurzer Schauer ist jedoch nicht ganz ausgeschlossen. In der Nacht gibt es zeitweise klare Abschnitte. Die Temperaturen sinken auf zwischen 22 und 16 Grad. Aktuell messen wir in Wien 30 Grad. Morgen erwartet uns zunächst viel Sonnenschein, bevor am Nachmittag Schauer und Gewitter aufziehen. Die Temperaturen liegen bei rund 30 Grad. Das war unser Blick auf das Wetter.
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3: Es ist kurz nach 18 Uhr und aktuell gibt es keine längeren Staus oder Verzögerungen. Wir wünschen eine gute Fahrt.
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1: Mit Hannes Haab. Dramatische Szenen haben sich heute Mittag in Kärnten in Velten am Wörthersee abgespielt. Ein Auto ist versehentlich in einen vollen Gastgarten eines Cafés gekracht. Der Lenkerin, einer 74-jährigen Frau aus dem Bezirk Villachland, dürfte ein Einparkmanöver missglückt sein. Es gibt mehrere Verletzte, sagt uns Polizeisprecherin Christina Capillari.
2: Ja, nach aktuellem Stand wurden insgesamt 11 Personen verletzt. 2 Personen erlitten schwere Verletzungen, 9 wurden leicht verletzt. Alle Betroffenen wurden von den Einsatzkräften vor Ort medizinisch versorgt und dann in den umliegenden Krankenhäusern gebracht.
1: Die Lenkerin selbst ist bis auf einen Schock unverletzt geblieben. Den Beamten hat sie angegeben, dass es beim Einparken zu einem medizinischen Notfall gekommen sei. In Wien herrscht wegen der anhaltenden Trockenheit derzeit akute Waldbrandgefahr. Vor allem Nadelwälder sind besonders gefährdet, heißt es von der Stadt. Auch die Donauinsel und Quellenschutzgebiete rund um die Stadt sind stark ausgetrocknet. Die Feuerwehr ist auf einen möglichen Waldbrand vorbereitet. Die Waldbrandverordnung mit Rauch- und Feuerverbot im Wald bleibt weiterhin aufrecht. Die Stadt Salzburg will bis 2028 5 Straßen umbenennen, die nach NS-Tätern oder NS-Profiteuren benannt sind. Gestartet wird im Dezember mit der Josef-Thorak-Straße. Die wird zur Helene-von-Tausig-Straße, benannt nach einer Malerin, die von Nazis ermordet wurde. Seit 2013 bevorzugt Salzburg bei Straßenumbenennungen Frauennamen. Bisher sind nur 4% aller Verkehrsflächen in Salzburg nach Frauen benannt. Die FIFA hat seit Beginn der Fußball-WM laut eigenen Angaben mehr als 7 Millionen potenziell schädliche Beiträge in sozialen Netzwerken gelöscht. 14 Mal mehr als bei der WM 2022 in Katar. Über 1000 besonders schwerwiegende Drohungen sind an die Behörden weitergegeben worden. Morgen ist dann aber mit dem WM-Fieber Schluss. Da steigt dann das große Finale zwischen Spanien und Argentinien.
0: Kommen wir nun zum Wetter.
3: Der Tag endet überwiegend bewölkt und meist trocken. Ein kurzer Schauer ist jedoch nicht ganz ausgeschlossen. In der Nacht gibt es zeitweise klare Abschnitte. Die Temperaturen sinken auf rund 16 Grad. Aktuell messen wir in Wien 29 Grad. Morgen erwartet uns zunächst viel Sonnenschein, bevor am Nachmittag Schauer und Gewitter aufziehen. Die Temperaturen liegen bei rund 30 Grad. Das waren die neuesten Wetterinformationen.
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3: Es ist kurz nach 19 Uhr und aktuell gibt es keine längeren Staus oder Verzögerungen. Wir wünschen eine gute Fahrt.
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1: Mit Hannes Haab. Dramatische Szenen haben sich heute Mittag in Kärnten in Velten am Wörthersee abgespielt. Ein Auto ist versehentlich in einen vollen Gastgarten eines Cafés gekracht. Der Lenkerin, einer 74-jährigen Frau aus dem Bezirk Villachland, dürfte ein Einparkmanöver missglückt sein. Es gibt mehrere Verletzte, sagt uns Polizeisprecherin Christina Capillari.
2: Ja, nach aktuellem Stand wurden insgesamt 11 Personen verletzt. 2 Personen erlitten schwere Verletzungen, 9 wurden leicht verletzt. Alle Betroffenen wurden von den Einsatzkräften vor Ort medizinisch versorgt und dann in den umliegenden Krankenhäusern gebracht.
1: Die Lenkerin selbst ist bis auf einen Schock unverletzt geblieben. Den Beamten hat sie angegeben, dass es beim Einparken zu einem medizinischen Notfall gekommen sei. In Wien herrscht wegen der anhaltenden Trockenheit derzeit akute Waldbrandgefahr. Vor allem Nadelwälder sind besonders gefährdet, heißt es von der Stadt. Auch die Donauinsel und Quellenschutzgebiete rund um die Stadt sind stark ausgetrocknet. Die Feuerwehr ist auf einen möglichen Waldbrand vorbereitet. Die Waldbrandverordnung mit Rauch- und Feuerverbot im Wald bleibt weiterhin aufrecht. Die Stadt Salzburg will bis 2028 5 Straßen umbenennen, die nach NS-Tätern oder NS-Profiteuren benannt sind. Gestartet wird im Dezember mit der Josef-Thorak-Straße. Die wird zur Helene-von-Tausig-Straße, benannt nach einer Malerin, die von Nazis ermordet wurde. Seit 2013 bevorzugt Salzburg bei Straßenumbenennungen Frauennamen. Bisher sind nur 4% aller Verkehrsflächen in Salzburg nach Frauen benannt. Die FIFA hat seit Beginn der Fußball-WM laut eigenen Angaben mehr als 7 Millionen potenziell schädliche Beiträge in sozialen Netzwerken gelöscht. 14 Mal mehr als bei der WM 2022 in Katar. Über 1000 besonders schwerwiegende Drohungen sind an die Behörden weitergegeben worden. Morgen ist dann aber mit dem WM-Fieber Schluss. Da steigt dann das große Finale zwischen Spanien und Argentinien.
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Ja, bis zum Molk dauert es noch ein bisschen. 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Sie war gar nicht so kompliziert, dass man dabei den Faden verliert. Doch was man aus so Geschichten lernt, nicht gut ist, wenn man was entfernt, was man des Öfteren doch verwendet. Und damit ist das Lied

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2: Ein herzliches Servus zu meiner Sendung So klingt's bei uns in Wien. Schön, dass Sie dabei sind und ich denke, Sie sind vielleicht auch so wie ich in Urlaubsstimmung. Und das habe ich heute zum Motto meiner Sendung gemacht. Und den Beginn, die Begrüßung sozusagen, übernehmen gleich die Sirdacki-Schrammeln mit der Charlotte Ludwig mit Kalimera, schöner Tag.

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Ja, das war die Gruppe Vielfalt mit »Ich bleib daheim«, ein Lied von Alfred Gradinger. Dem kann ich einiges abgewinnen, denn ganz ehrlich, ich hab's zu Hause so schön, dass ich von daher auch nicht weg muss. Aber eins steht fest, ich bin reif für die Insel. Und das hören wir jetzt von Peter Cornelius.

Das waren die Prahlgeiger mit noch einmal einem Lied von Freddy Gradinger, Mir san auf der Insel daheim. Und dazu passt perfekt Am blauen Donaustrand, ein Lied von den legendären Kremser Alben. Und das hören wir jetzt von Walter Berry und Angelika Kirchschlager. Und dann hören wir vom Trio Wien, vom Wienerwald zum Balmenstrand.

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2: Wir bringen Ihnen jetzt, ob Sie es hören wollen oder nicht,

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0: Ja, was wäre eine Urlaubssendung ohne Camping von Biron und Knapp? Das wird ja auch immer beliebter, das Campen, was ja sicher auch mitunter an den Preisen liegt, an den immer steigenden, die einen Urlaub oft schon unleistbar machen. Und dann muss man ja fairerweise, wenn man selber unterwegs ist, auch noch Sprit, Mautgebühren und sämtliches anderes dazu rechnen. Und anstrengend ist das Selberfahren natürlich auch. Und dazu hat Gerhard Bronner ein Lied geschrieben, das er uns auch jetzt selber spielt und singt. 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
1: Ja, das war das Duo Inzersdorfer unkonserviert mit einem weiteren Lied von Biren und Knapp, Bella Venezia. Und jetzt kommt das Hans-Ecker-Trio mit Was Sulli auf Mallorca.

Ein Wiener auf Urlaub, das haben wir jetzt gehört von Otto Lechner, Willi Lehner, Tommy Häuser und Rudi Kogeloh. Und dem schließt sich jetzt Freddy Gradinger selbst an mit noch einem eigenen Lied, Das Meer der Wiener. Und ich kann das wirklich nur bestätigen, denn wenn wir zu unserer heurigen Schifffahrten jetzt am Neusiedlersee fahren, es ist wirklich das reinste Urlaubsfeeling. Und dazu passt aber auch noch perfekt zu unserer Spezialität als Wiener mit Urlaub verbunden. Das erste nach dem Urlaub ist ein Schnitzel. Und das hören wir von Wolfgang.

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0: die Fahrkarten nach Wien, ein Lied von Lothar Stoib und Beppe Katerka, hat mein Vater zum Flugticket nach Wien umgeschrieben. Und den haben wir auch gerade mit Franz Horacek gehört. Und das Lied widme ich dem Heinz Kanive, der sich so sehnlichst wieder gewünscht hat, den Papa im Radio zu hören. Und damit komme ich leider auch zum Ende der Sendung und unserer kurzen Urlaubsreise. Ich hoffe, die Auswahl meiner Lieder hat Ihnen gefallen, Sie gut unterhalten und vielleicht sogar ein bisschen in Urlaubsstimmung gebracht. Und dazu passt jetzt noch abschließend gut A Landung in Schwechat. Das hören wir von Kurt Stöfker und für sicher viele passend Sehnsucht und Heimweh. Das hören wir von Franz Horacek und Fredrik Gradinger. Bis zum nächsten Mal, Ihre Marion Zipp.
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